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1: Ein KI-Modell von OpenAI ist tagelang unbemerkt auf einer Hackertour gewesen. Das berichtet die Nachrichtenagentur Reuters. Die KI hat am 9. Juli versucht, aus ihrer Testumgebung auszubrechen und hat 2 Tage später die Firma Hugging Face angegriffen. Es hat mehrere Tage gedauert, bis OpenAI den Vorfall überhaupt bemerkt hat. Der Kontrollverlust wirft jetzt Fragen zur Sicherheit von KI-Systemen auf. Die ÖVP schließt den Wiener Wirtschaftsbundchef Walter Ruck aus der Partei aus. Das hat die Volkspartei gestern Abend mitgeteilt. Die kolportierten Aussagen sind in keinster Weise mit den Werten der ÖVP vereinbar, heißt es. Ruck selbst denkt aber nicht daran, seinen Hut zu nehmen. Die Wirtschaftskammer Wien will den Ausschluss prüfen. Die größte Rakete der Raumfahrtgeschichte hat ihren 13. Testflug weitgehend nach Plan absolviert. Das Starship von SpaceX ist vom Weltraumbahnhof in Texas gestartet und eine Weile unbemannt durch das Weltall geflogen. Die obere Raketenstufe ist dann rund eine Stunde später, wie geplant, kontrolliert in den Indischen Ozean gestürzt. Die untere Stufe war bereits kurz nach dem Start planmäßig ins Meer in der Nähe des Startplatzes gestürzt. Beim Formel-1-Training in Ungarn hat Ferrari die Nase vorn. Rekordweltmeister Lewis Hamilton ist gestern vor seinem Teamkollegen Charles Leclerc die schnellste Runde gefahren. Der aktuelle WM-Leader Kimi Antonelli ist nur auf Platz 13 gelandet.
2: Bewölkter ist es im Gasteinertal, teilweise im Salzburger Pongau und alles rund um die Kitzbüheler Alpen und Hohen Tauern. Sonst schon sehr sonnig. Die richtigen Quellwolken mit ein paar Schauern, die beschäftigen euch erst am Nachmittag und das auch nur in Vorarlberg und Tirol. Dafür ist es dort am wärmsten mit bis zu 32 Grad. Morgen Sonntag nur noch im Osten etwas mehr Sonne, dafür kräftige Gewitter im Süden. Hier ist der superschnelle Verkehrsüberblick für den Samstagmorgen. Kein Stau, kein Unfall, kein Blitzer. Gute Fahrt.
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1: Ein KI-Modell von OpenAI ist tagelang unbemerkt auf einer Hackertour gewesen. Das berichtet die Nachrichtenagentur Reuters. Die KI hat am 9. Juli versucht, aus ihrer Testumgebung auszubrechen und hat 2 Tage später die Firma Hugging Face angegriffen. Es hat mehrere Tage gedauert, bis OpenAI den Vorfall überhaupt bemerkt hat. Der Kontrollverlust wirft jetzt Fragen zur Sicherheit von KI-Systemen auf. Die Zahl der Pflegegeldbezieherinnen und Bezieher ist auch im Juni im Jahresvergleich etwas angestiegen. Mit insgesamt 508.897 Anspruchsberechtigten liegt die Zahl um 1,5% über der des Vergleichszeitraums im Vorjahr. Erstmals wird die Marke von 500.000 Anspruchsberechtigten im Mai vergangenen Jahres überschritten. Die größte Rakete der Raumfahrtgeschichte hat ihren 13. Testflug weitgehend nach Plan absolviert. Das Starship von SpaceX ist vom Weltraumbahnhof in Texas gestartet und eine Weile unbemannt durch das Weltall geflogen. Die obere Raketenstufe ist dann rund eine Stunde später, wie geplant, kontrolliert in den Indischen Ozean gestürzt. Die untere Stufe war bereits kurz nach dem Start planmäßig ins Meer in der Nähe des Startplatzes gestürzt. Beim Formel-1-Training in Ungarn hat Ferrari die Nase vorn. Rekordweltmeister Lewis Hamilton ist gestern vor seinem Teamkollegen Charles Leclerc die schnellste Runde gefahren. Der aktuelle WM-Leader Kimi Antonelli ist nur auf Platz 13 gelandet.
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4: Den Tag können wir eh so kaufen, wie er sich präsentiert. 25 bis 32 Grad. Heute nur einzelne Gewitterchen in Vorarlberg und in Tirol ab dem Nachmittag. Morgen schaut die Sache schon ein bisschen heavier aus. Wirklich kräftige Schauer und Gewitter im Süden. Und generell trüb, Sonne am meisten nur im Osten. Bei den Temperaturen ändert sich ja nur wenig. 21 bis 28 Grad nach Osten hin sind es dann bis zu 33. Weiterhin sehr kurz der Verkehrsüberblick für den Samstagmorgen. Nichts los. Gute Fahrt. 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
1: Ein KI-Modell von OpenAI ist tagelang unbemerkt auf einer Hackertour gewesen. Das berichtet die Nachrichtenagentur Reuters. Die KI hat am 9. Juli versucht, aus ihrer Testumgebung auszubrechen und hat 2 Tage später die Firma Hugging Face angegriffen. Es hat mehrere Tage gedauert, bis OpenAI den Vorfall überhaupt bemerkt hat. Der Kontrollverlust wirft jetzt Fragen zur Sicherheit von KI-Systemen auf. Die Zahl der Pflegegeldbezieherinnen und Bezieher ist auch im Juni im Jahresvergleich etwas angestiegen. Mit insgesamt 508.897 Anspruchsberechtigten liegt die Zahl um 1,5% über der des Vergleichszeitraums im Vorjahr. Erstmals wird die Marke von 500.000 Anspruchsberechtigten im Mai vergangenen Jahres überschritten. Die größte Rakete der Raumfahrtgeschichte hat ihren 13. Testflug weitgehend nach Plan absolviert. Das Starship von SpaceX ist vom Weltraumbahnhof in Texas gestartet und eine Weile unbemannt durch das Weltall geflogen. Die obere Raketenstufe ist dann rund eine Stunde später, wie geplant, kontrolliert in den Indischen Ozean gestürzt. Die untere Stufe war bereits kurz nach dem Start planmäßig ins Meer in der Nähe des Startplatzes gestürzt. Beim Formel-1-Training in Ungarn hat Ferrari die Nase vorn. Rekordweltmeister Lewis Hamilton ist gestern vor seinem Teamkollegen Charles Leclerc die schnellste Runde gefahren. Der aktuelle WM-Leader Kimi Antonelli ist nur auf Platz 13 gelandet.
2: Alles, was outdoor geplant ist, lieber heute als morgen machen, denn die Nachmittagsschauer im Westen am Nachmittag, die sind überschaubar. Morgen dann leider nicht mehr. Bis zu 32 Grad sind heute in Vorarlberg und in Tirol drin. Morgen Sonntag ist dann der Osten damit dran. Ziemlich trüb, der Sonntag, auch der Montag ist so, bevor dann der nächste Hitzeturbo ab Dienstag, Mittwoch langsam an Fahrt gewinnt. Hier ist der Verkehrsüberblick für den Samstagmorgen. Steiermark, A9 Richtung Linz bei Lebring. Die Unfallstelle ist zwar geräumt, es ist aber weiterhin nur die Überholspur frei. Der Stau löst sich dann nur sehr, sehr langsam auf. Dafür ist in Kärnten wieder alles okay. Auf der A2 Richtung Tarvisio zwischen Klagenfurt Ost und Klagenfurt Nord. Erntaler Bergtunnel wieder offen. Defektes Fahrzeug ist entfernt worden. Gute Fahrt!
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3: 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Morgen, Crew, aufgepasst. Es ist Samstag, 8 Uhr. Zeit, die Piratenflagge zu hissen und endlich die Freiheit zu genießen. Klappt mit Piratenmusik und die habe ich heute für dich. Also bleib unbedingt dran. Ich bin die Kathi und damit guten Start ins Wochenende.

Guten Morgen am Samstag, das ist Pirate Radio und bis 10 Uhr, da läuft noch alles normal, aber dann wechseln wir rüber auf die linke Straßenseite. Eine Stunde lang OK UK, nur Musik aus dem Mekka des Gitarrensounds. Von Two Door Cinema Club über Panic Shack bis hin zu Kasabian, schalt auf jeden Fall ein. Ich habe heute einen besonders guten Mix und ein paar News dabei.

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1: Venezuela kündigt seinen Austritt aus dem Internationalen Strafgerichtshof an. Die Regierung begründet den Schritt damit, dass der Gerichtshof die Länder des globalen Südens benachteiligt. Der Strafgerichtshof ermittelt seit Jahren wegen mutmaßlicher Verbrechen gegen die Menschlichkeit in Venezuela. Die Zahl der Pflegegeldbezieherinnen und Bezieher ist auch im Juni im Jahresvergleich etwas angestiegen. Mit insgesamt 508.897 Anspruchsberechtigten liegt die Zahl um 1,5% über der des Vergleichszeitraums im Vorjahr. Erstmals wird die Marke von 500.000 Anspruchsberechtigten im Mai vergangenen Jahres überschritten. Beim Formel-1-Training in Ungarn hat Ferrari die Nase vorn. Rekordweltmeister Lewis Hamilton ist gestern vor seinem Teamkollegen Charles Leclerc die schnellste Runde gefahren. Der aktuelle WM-Leader Kimi Antonelli ist nur auf Platz 13 gelandet. Die ÖVP schließt den Wiener Wirtschaftsbund-Chef Walter Ruck aus der Partei aus. Das hat die Volkspartei gestern Abend mitgeteilt. Die kolportierten Aussagen sind in keinster Weise mit den Werten der ÖVP vereinbar, heißt es. Ruck selbst denkt aber nicht daran, seinen Hut zu nehmen. Die Wirtschaftskammer Wien will den Ausschluss prüfen.
2: In den Landeshauptstädten hat es zwischen 15 Grad in St. Pölten und Graz und 18 in Wien und Bregenz. 5 sind es im Moment nur in Lunz am See. Brrr. Bis zum Nachmittag nur ein paar Schleierwolken, am Nachmittag dann im Westen schon Quellwolken mit dem einen oder anderen Regenschauer, aber jetzt nichts Intensives. Dafür legt der Wind im Laufe des Tages zu. Und bis zum Beginn der nächsten Hitzewelle Mitte kommender Woche stehen zumindest noch 2 eher trübere Tage an, betrifft demnach morgen Sonntag und auch noch den Montag. Hier ist der Verkehrsüberblick für den Samstagmorgen. Wir beginnen in der Steiermark mit einer guten Nachricht. A9 Richtung Linz, Unfallstelle bei Lebring vollständig geräumt, kein Stau mehr. Kärnten, Karabankentunnel Richtung Slowenien. Wir sind auf der A11 bei der Ausreise aus Österreich, lässt ihr eine halbe Stunde liegen. Und Tirol, B179, Fernpass, Bundesstraße Richtung Nassereit, Blockabfertigung vor dem Grenztunnel Füssen mit einem Zeitverlust von einer Viertelstunde. Und in Wien auf der A23 Richtung Kagran, da gibt es Belagsarbeiten auf der Praterbrücke. Das sind nur 2 Fahrstreifen befahrbar. Es kommt mittlerweile jetzt schon immer wieder zu kurzen Staus. Das wird wahrscheinlich noch massiv im Laufe des Tages. Gute Fahrt!
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3: 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Herzlich willkommen in deinem Wochenende auf Pirate Radio mit mir, der Kathi. Guten Morgen an dich. Und wir feiern diese Freiheit mit einem Track, der mich ein bisschen an Justice erinnert, aber eigentlich aus unserer Independence-Szene kommt. Hier ist Sanyoto mit Salty Feet.

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Im Sommer 2014, da haben alle schon gedacht, Ende August, der Sommer, der ist vorbei. Aber dann ist plötzlich so ein Typ in Tennissocken und Badeschlapfen aufgetaucht. Ernst Palitschek. Und aus dem Nichts droppt ein Video zwischen Steffel, Gloriette, Donauinsel und der Parkbank vom Flex. Musikalisch irgendwas zwischen Rap und Wienerlied. Aber auf jeden Fall ein Ohrwurm. Und da sind sich alle WienerInnen einig. 12 Jahre später ist es quasi die inoffizielle Hymne aller WienerInnen für den Sommer in der Hauptstadt. Also genieß heute deinen Tag auf der Donauinsel, im Freibad oder beim Kaffee am Balkon, weil nix ist so schön wie der Sommer in Wien.

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2: Venezuela kündigt seinen Austritt aus dem Internationalen Strafgerichtshof an. Die Regierung begründet den Schritt damit, dass der Gerichtshof die Länder des globalen Südens benachteiligt. Der Strafgerichtshof ermittelt seit Jahren wegen mutmaßlicher Verbrechen gegen die Menschlichkeit in Venezuela. Die Zahl der Pflegegeldbezieherinnen und Bezieher ist auch im Juni im Jahresvergleich etwas angestiegen. Mit insgesamt 508.897 Anspruchsberechtigten liegt die Zahl um 1,5% über der des Vergleichszeitraums im Vorjahr. Erstmals wird die Marke von 500.000 Anspruchsberechtigten im Mai vergangenen Jahres überschritten. Beim Formel-1-Training in Ungarn hat Ferrari die Nase vorn. Rekordweltmeister Lewis Hamilton ist gestern vor seinem Teamkollegen Charles Leclerc die schnellste Runde gefahren. Der aktuelle WM-Leader Kimi Antonelli ist nur auf Platz 13 gelandet. Die ÖVP schließt den Wiener Wirtschaftsbund-Chef Walter Ruck aus der Partei aus. Das hat die Volkspartei gestern Abend mitgeteilt. Die kolportierten Aussagen sind in keinster Weise mit den Werten der ÖVP vereinbar, heißt es. Ruck selbst denkt aber nicht daran, seinen Hut zu nehmen. Die Wirtschaftskammer Wien will den Ausschluss prüfen.
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4: Heute strahlt euch immer mal wieder so die Sonne ins Gesicht. Der Samstag heute nämlich der wärmste Tag der Woche mit höchsten Gefühlen zwischen 25 und 32 Grad. Bei euch in Vorarlberg und Tirol mischen sich dann aber immer mal wieder Wolken und Regen dazu. Morgen am Sonntag geht es dann nochmal runter mit den Temperaturen mit nur unter Anführungszeichen 28 Grad mit auch wieder einigen Gewittern und Regenschauern. Heizt euch ins Auto, das ist euer Verkehrsupdate in Tirol. B179 Richtung Nassereit gibt's Blockabfertigungen zwischen dem Grenztunnel Füssen und Reute. Ihr braucht da eine Stunde länger. Auch in Kärnten A13 Karawankentunnel bei der Ausreise, also Richtung Slowenien, eine Wartezeit von einer Stunde. Steiermark A9 Richtung Linz, da ist der Plabutsch-Tunnel gesperrt. Im Tunnel steht ein LKW mit Panne. Ausweichen da am besten über das Stadtgebiet Graz. Und in Wien Tangente Richtung Kran. Auf der Praterbrücke gibt es Arbeiten über das ganze Wochenende. Da sind nur zwei Fahrspuren frei. Stau gibt es da schon ab dem Knoten Prater. Ansonsten läuft's. Ich wünsche euch eine gute Fahrt.
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5: Willkommen zur britischsten Stunde hier auf Pirate Radio. Ich bin die Kathi und die Woche, die war ja schon sehr turbulent für Großbritannien. Neuer Premier Andy Burnham, Vorsitzender der Labour Party. Und falls du dich jetzt fragst, die haben schon wieder einen neuen? Ja, korrekt. In den letzten 10 Jahren waren es 6 PremierministerInnen. Wir beschäftigen uns heute aber nicht mit der politischen Vielfalt dieses Amtes, sondern mit der musikalischen des Landes. Ja, habe ich mir ausgedacht. Außerdem habe ich noch ein paar News aus UK mit dabei für dich. Also stay tuned. Den Anfang, den macht jetzt auf jeden Fall mal Declan McKenna mit Mezzanine. Hi!

0: mit Something Good Can Work hier auf Pirate Radio. Und diese Nummer, die feiert jetzt richtig Geburtstag.
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0: Ja, ihr legendäres Debütalbum Tourist History feiert nämlich 15. Geburtstag. Und wie feiert das Trio das? Natürlich mit einer Jubiläumstour. Für uns heißt das, sie kommen nach Europa, nach Deutschland, um genauer zu sein. Berlin und Hamburg. Österreich steht leider nicht am Plan, aber ich habe gerade gecheckt, für Hamburg gibt es sogar noch ein paar Tickets. Ja, falls du also Fan bist, vielleicht wird es halt mal der Trip nach Hamburg, oder? Musikalisch bleiben wir auf jeden Fall natürlich auf der Insel. Na, aber drehen ein bisschen auf. Das sind The Chemical Brothers mit Go. Und dir einen schönen Samstag.

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0: Für echten Rock'n'Roll ist es absolut nie zu spät.
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0: Stell dir mal vor, eine neue Punkband aus Oxford. 9 Frauen, die jüngste davon 52, die älteste 80 Jahre alt. Und vor 3 Jahren hat keine von ihnen jemals ein Instrument in der Hand oder ein Mikro vorm Mund gehabt. Darf ich vorstellen, The Hormones, angelehnt an ihre Idole, die Ramones. Ja, und von Frau Lisa, die hat früher immer gehofft, dass die Burschen sie fragen, ob sie bei einem von deren Bands mitmachen möchte. So, und jetzt 40 Jahre später nimmt sie es einfach selbst in die Hand und steht mit über 50 in Netzstrumpfhosen und Doc Martens auf der Bühne. Ich lieb's und das ist genau die Energie, die wir brauchen. Das ist ihre erste offizielle Single. Also lauter für die wildesten Newcomerinnen Großbritanniens, The Hormones.

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0: Wenn du an britische Musikmetropolen denkst, welche kommen dir da in den Sinn?
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0: Ja, wahrscheinlich Liverpool, Manchester, London. Aber sicher nicht Oxford, obwohl die Stadt in den 90ern auch mehr als Elite-Studierende zu bieten hatte. Sie ist nämlich Heimatort von drei bekannten Rockbands: Radiohead, Supergrass und Ride. Und genau dieser Ära widmet das Museum of Oxford jetzt eine eigene Ausstellung. Sound of the City heißt sie und zu sehen gibt's viel legendären Scheiß. Zum Beispiel den Originalbass, mit dem Supergrass ihr allererstes Album eingespielt haben. Oder auch eine Gitarre von Radiohead, die Thom Yorke höchstpersönlich angezündet hat. Und zwar im Video zu Anyone Can Play Guitar. Also für alle Musikfans, die es diesen Sommer noch nach Oxford verschlägt. Dort gibt's mehr zu sehen als nur die Uni.

0: Eine Stunde voll mit britischem Sound geht langsam zu Ende. Aber davor gibt's von mir noch eine letzte geile Story.
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0: Ja, in irgendeinem Archiv ist jetzt nämlich nach Jahrzehnten ein vergessenes Band aufgetaucht und deshalb erscheint am 4. September ein Live-Album der Cranberries. Und zwar von einem sehr intimen Konzert in London 1994, noch bevor die Band mit Zombie weltbekannt geworden ist. Ich finde, es klingt irgendwie wie so eine Zeitkapsel. Eine ganz junge Band noch vorm Erfolg, bevor sie so richtig viele Leute gekannt haben. Also alle Fans, 4. September unbedingt merken. Ja, und das war's für heute mit OK UK. Um 11 geht's dann wieder normal weiter. Aber das sind natürlich noch die Cranberries für dich. Eh klar. Schönen Samstag.

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1: Ein KI-Modell von OpenAI ist tagelang unbemerkt auf einer Hackertour gewesen. Das berichtet die Nachrichtenagentur Reuters. Die KI hat am 9. Juli versucht, aus ihrer Testumgebung auszubrechen und hat 2 Tage später die Firma Hugging Face angegriffen. Es hat mehrere Tage gedauert, bis OpenAI den Vorfall überhaupt bemerkt hat. Der Kontrollverlust wirft jetzt Fragen zur Sicherheit von KI-Systemen auf. Die ÖVP schließt den Wiener Wirtschaftsbund-Chef Walter Ruck aus der Partei aus. Das hat die Volkspartei gestern Abend mitgeteilt. Die kolportierten Aussagen sind in keinster Weise mit den Werten der ÖVP vereinbar, heißt es. Ruck selbst denkt aber nicht daran, seinen Hut zu nehmen. Die Wirtschaftskammer Wien will den Ausschluss prüfen. Die größte Rakete der Raumfahrtgeschichte hat ihren 13. Testflug weitgehend nach Plan absolviert. Das Starship von SpaceX ist vom Weltraumbahnhof in Texas gestartet und eine Weile unbemannt durch das Weltall geflogen. Die obere Raketenstufe ist dann rund eine Stunde später, wie geplant, kontrolliert in den Indischen Ozean gestürzt. Die untere Stufe war bereits kurz nach dem Start planmäßig ins Meer in der Nähe des Startplatzes gestürzt. Ein 74-jähriger Autolenker aus Deutschland ist am Freitag im Vorarlberger Achrain-Tunnel verstorben. Der Mann hat während der Fahrt das Bewusstsein verloren. Seine Beifahrerin kann das Lenkrad übernehmen und den Wagen stoppen. Wiederbelebungsversuche bleiben aber erfolglos.
2: So wie die letzten Tage geht's auch heute weiter. Gemütliches Wetter mit maximal plus 32 Grad. Der wärmste Tag der Woche, aber doch sehr chillig für Ende Juli. Heute mischen sich dann noch einige Gewitter und Regenschauer dazu, vor allem bei euch im Westen. Und auch die neue Woche und auch der Sonntagmorgen mit unter 30 Grad, also mega angenehm. Und auch die neue Woche dann mit milden Temperaturen, Regen und Gewittern. Das ist euer Verkehrsupdate, da ist einiges los. Wir starten in Wien-Tangente Richtung Kagran auf. Der Praterbrücke gibt es Arbeiten über das ganze Wochenende. Wird das dauern? Aktuell sind da 2 Fahrspuren frei. Ab 22 Uhr heute Abend dann sogar nur mehr eine. Stau gibt es da schon ab dem Gürtel. Oberösterreich B138 zwischen der Steirerbrücke und Klaus gibt es eine Sperre nach einem Unfall. Ausweichen könnte der über die A9. In Kärnten A13 beim Karawankentunnel bei der Ausreise, also Richtung Slowenien, eine Wartezeit von 1 Stunde. Steiermark A2 Richtung Italien, zwischen Steinberg und Packsattel gibt es Blockabfertigungen vom Herzogbergtunnel, ihr braucht da 1/2 Stunde länger. Und in Tirol B179 Richtung Nassereit gibt es Blockabfertigungen zwischen dem Grenztunnel Füssen und Reute. Ich wünsche euch eine gute Fahrt.
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3: Radio. 11 Uhr auf Pirate Radio. Ich bin die Kathi und wir schalten wieder um auf Alternative Nonstop. Und passend zur Uhrzeit starten wir mit Babbletron und The Clock Song. Ein Song, der übrigens vom Älterwerden handelt, also genau richtig für alle, die nach der Party gestern heute sich ein bisschen alt fühlen.

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Es ist Samstag früh und ich denke schon wieder an den heutigen Abend. Ich finde, es gibt nämlich immer verschiedene Partylager. Techno, Drum and Bass, House. Es ist immer schwer, sich zu entscheiden in einer großen Gruppe, finde ich. Aber zum Vorglühen braucht man, finde ich, was Stimmung macht. Und die machen wir dir heute. Jeden Samstag in der Indie Party Zone ab 17 Uhr. Meine Kollegin, die Marie, die glüht heute mit dir vor und hat die besten Songs, die wirklich alle kennen, im Gepäck. Schalt ein!

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Samstagvormittag mit Pirate Radio und Jürgen Uerdens und Mola. 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
1: Ein KI-Modell von OpenAI ist tagelang unbemerkt auf einer Hackertour gewesen. Das berichtet die Nachrichtenagentur Reuters. Die KI hat am 9. Juli versucht, aus ihrer Testumgebung auszubrechen und hat 2 Tage später die Firma Hugging Face angegriffen. Es hat mehrere Tage gedauert, bis OpenAI den Vorfall überhaupt bemerkt hat. Der Kontrollverlust wirft jetzt Fragen zur Sicherheit von KI-Systemen auf. Die Zahl der Pflegegeldbezieherinnen und Bezieher ist auch im Juni im Jahresvergleich etwas angestiegen. Mit insgesamt 508.897 Anspruchsberechtigten liegt die Zahl um 1,5% über der des Vergleichszeitraums im Vorjahr. Erstmals wird die Marke von 500.000 Anspruchsberechtigten im Mai vergangenen Jahres überschritten. Die größte Rakete der Raumfahrtgeschichte hat ihren 13. Testflug weitgehend nach Plan absolviert. Das Starship von SpaceX ist vom Weltraumbahnhof in Texas gestartet und eine Weile unbemannt durch das Weltall geflogen. Die obere Raketenstufe ist dann rund eine Stunde später, wie geplant, kontrolliert in den Indischen Ozean gestürzt. Die untere Stufe war bereits kurz nach dem Start planmäßig ins Meer in der Nähe des Startplatzes gestürzt. Beim Formel-1-Training in Ungarn hat Ferrari die Nase vorn. Rekordweltmeister Lewis Hamilton ist gestern vor seinem Teamkollegen Charles Leclerc die schnellste Runde gefahren. Der aktuelle WM-Leader Kimi Antonelli ist nur auf Platz 13 gelandet.
2: Die Sonne, die schaut immer mal wieder vorbei heute und macht Lust auf einen Tag im Freien. Es wird angenehm sommerlich mit 25 bis 32 Grad. In Vorarlberg und Tirol ziehen im Laufe des Tages aber immer mal wieder Wolken auf, auch mit Regen und Gewittern. Und am Sonntag geht es mit den Temperaturen leicht zurück. Mit bis zu 28 Grad bleibt es aber sommerlich warm. Dazu werden Regenschauer und Gewitter aber immer häufiger. Das ist euer Verkehrsupdate und es ist einiges los, zum Beispiel in Wien, Tangente Richtung Kagran. Auf der Praterbrücke gibt es Arbeiten über das ganze Wochenende, sind da nur 2 Fahrspuren frei. Stau gibt es da schon ab dem Gürtel, ihr braucht da eine Viertelstunde länger. Oberösterreich A1 Richtung Salzburg zwischen Eberstalzell und Kirchdorf, eine Viertelstunde plus. In Kärnten A13 der Karawankentunnel, in beiden Richtungen gibt es da Blockabfertigungen, eine Wartezeit von 1 Stunde. In der Steiermark A2 Richtung Italien zwischen Steinberg und Packsattel gibt es auch Blockabfertigungen vom Herzogbergtunnel, auch da 1 Stunde plus. Salzburg A10 Tauerntunnel Richtung Villach, da gibt es eine Sperre wegen einem Auto mit Panne, Sperre da am besten einfach abwarten. Und in Tirol B179 Richtung Nassereit gibt es Blockabfertigungen zwischen dem Grenztunnel Füssen und Reute, ihr braucht 1 Stunde länger und auch Richtung Deutschland 1/4 Stunde länger. Ansonsten läuft sich Ich wünsche euch eine gute Fahrt.
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3: Direkt aus Österreich und direkt serviert zu dir in deinen Samstag. Hier sind Naked Cameo mit Up is Down. 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

Ich sage ja so oft, dass Frauen und Mädchen öfter wütend sein sollten. Und sie sind es definitiv. Delinda Lindas. Eine Punkband aus den USA, gegründet, wo sie noch alle in der Unterstufe waren. 9 bis 14 waren sie, wie sie damals ihr erstes Lied in einer Bibliothek aufgeführt haben. Ja, ganz klare Message, finde ich. Geschrieben worden, nachdem ein Mädchen aus der Band von einem Schulkollegen ausgegrenzt worden ist. Anmerkung, es war damals Covid und das Mädchen hat chinesische Eltern. Aber das war quasi der Startschuss für die Punkband Delinda Lindas. Und in einem Monat erscheint ihr mittlerweile 3. Album. Und da haben sie sich auch ein paar, ja, bekannte Features ergattern können. Das hier zum Beispiel, Closer mit Hayley Williams von Paramore.

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0: Ab in den Samstagnachmittag mit Jamiroquai und Cosmic Girl. 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
1: So anders wie du, und deshalb spiele ich dir jetzt zum Abschluss auch noch die Ärzte. Demokratie hier, ein absolutes Brett. Und eine gute Ansage fürs Wochenende. Ich bin die Kathi und ich drehe für mich jetzt mal hier den Saft ab im Studio. Und wünsche dir einen schönen Samstag noch. Ciao.
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1: Ein KI-Modell von OpenAI ist tagelang unbemerkt auf einer Hackertour gewesen. Das berichtet die Nachrichtenagentur Reuters. Die KI hat am 9. Juli versucht, aus ihrer Testumgebung auszubrechen und hat 2 Tage später die Firma Hugging Face angegriffen. Es hat mehrere Tage gedauert, bis OpenAI den Vorfall überhaupt bemerkt hat. Der Kontrollverlust wirft jetzt Fragen zur Sicherheit von KI-Systemen auf. Die Zahl der Pflegegeldbezieherinnen und Bezieher ist auch im Juni im Jahresvergleich etwas angestiegen. Mit insgesamt 508.897 Anspruchsberechtigten liegt die Zahl um 1,5% über der des Vergleichszeitraums im Vorjahr. Erstmals wird die Marke von 500.000 Anspruchsberechtigten im Mai vergangenen Jahres überschritten. Die größte Rakete der Raumfahrtgeschichte hat ihren 13. Testflug weitgehend nach Plan absolviert. Das Starship von SpaceX ist vom Weltraumbahnhof in Texas gestartet und eine Weile unbemannt durch das Weltall geflogen. Die obere Raketenstufe ist dann rund eine Stunde später, wie geplant, kontrolliert in den Indischen Ozean gestürzt. Die untere Stufe war bereits kurz nach dem Start planmäßig ins Meer in der Nähe des Startplatzes gestürzt. Beim Formel-1-Training in Ungarn hat Ferrari die Nase vorn. Rekordweltmeister Lewis Hamilton ist gestern vor seinem Teamkollegen Charles Leclerc die schnellste Runde gefahren. Der aktuelle WM-Leader Kimi Antonelli ist nur auf Platz 13 gelandet.
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3: Eure Klimaanlage bzw. Ventilator, die haben kurzen Betriebsurlaub, denn momentan richtig angenehme Sommertemperaturen, auch heute so die höchsten Gefühle zwischen 25 und 32 Grad. Am späten Nachmittag kracht es dann immer mal wieder bei euch im Westen, in Tirol und Vorarlberg. Am Abend auf jeden Fall mal eine Jacke mitnehmen, da wird es auch ein bisschen kühler, denn morgen am Sonntag bleibt es dann auch kühler mit unter 30 Grad. Gewitter und Regen sind dann auch immer öfter möglich. Das ist euer Verkehrsupdate und es ist einiges los. Zum Beispiel in Wien auf der Tangente Richtung Kalkran auf der Praterbrücke gibt es Arbeiten. Das wird das ganze Wochenende dauern. Stau gibt es ja schon ab dem Lahrbergtunnel. Oberösterreich A1 Richtung Salzburg zwischen Eberstalzell und Kirchdorf ist nach einem Unfall die Überholspur gesperrt. 15 Minuten plus. In Kärnten A13 beim Karawankentunnel in beiden Richtungen gibt es Blockabfertigungen. Eine Wartezeit von 1 Stunde. Und auch in der Steiermark gibt es Blockabfertigungen auf der A2 Richtung Italien zwischen Steinberg und Paxsattel. Salzburg A10 Towntunnel Richtung Salzburg zwischen Knoten Pongau und Pfarrwerfen. Ein Unfall gab es da, ihr braucht da 20 Minuten länger. Ansonsten läuft's, ich wünsche euch eine gute Fahrt.
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4: Es ist kurz nach 13 Uhr an deinem Samstagnachmittag. Du hörst Pirate Radio am Wochenende. Sehr gescheit, wenn ich das so sagen darf. Mein Name ist Marie. Schön, dass du mit dabei bist.

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Willkommen in deinem Wochenende mit Pirate Radio. Ich darf dich musikalisch durch deinen Nachmittag begleiten und Dramas sind mit von der Partie. Ein bisschen Elektropop aus Österreich für deinen Samstagnachmittag. Bla bla, jetzt hier auf Pirate Radio.

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2: Die verheerenden Waldbrände in Südeuropa halten die Behörden und Löschtrupps weiter in Atem. Im Südwesten Frankreichs wurde eine der größten Evakuierungsaktionen in der Geschichte des Landes ausgelöst. Besonders betroffen ist das Departement Gironde rund um Bordeaux, wo die Flammen weiter außer Kontrolle sind. Wegen der heranrückenden Brände wurden dort bereits mindestens 110.000 Menschen in Sicherheit gebracht. Der Wiener ÖVP-Chef Markus Fiegel stellt heute klar, der aus der ÖVP ausgeschlossene Wirtschaftsbundchef Walter Ruck ist auch nicht mehr Teil der Gremien der Wiener Volkspartei. Alles andere wäre absurd, so Fiegel. Ruck sei im letzten Jahr ohnehin nur bei einer einzigen Sitzung der Gremien gewesen. Das Land Niederösterreich unterstützt jetzt die Forschung zum mobilen Wetterradar. 60.000 Euro werden dafür zur Verfügung gestellt. Ziel ist es, extreme Wetterereignisse künftig schneller und präziser zu erfassen. Mobile Wetterradarsysteme könnten eine wichtige Ergänzung sein, weil sie flexibel dort einsetzbar sind, wo kurzfristig besonders genaue Daten gebraucht werden. Mercedes-Teamchef Toto Wolff schließt ein zukünftiges Fahrerduo aus Kimi Antonelli und Max Verstappen nicht aus. In einem Interview mit Sky Sport sagt er, dass man sich nicht scheue, die beiden irgendwann im Team gemeinsam zu haben. Für die nächste Saison plant er aber weiterhin mit George Russell neben Antonelli.
3: Heute größtenteils sonnig, nur ein paar Wolken am Himmel. Anders in Vorarlberg und Tirol, da Regenschauer und Gewitter bis zu 32 Grad maximal, teilweise windig. Heute der schönere Tag vom Wochenende, weil morgen unbeständig. Bewölkt von Vorarlberg bis nach Niederösterreich, auch vereinzelt regnerisch, ansonsten noch trocken und sonnig. Regenschauer und Gewitter breiten sich aber immer mehr und mehr aus. Hallo zu euch ins Auto nach Wien, A23 Richtung Agran, da die Großbaustelle auf der Praterbrücke bis Montag früh. Stau aktuell ab der Hansenkurve, über eine Stunde Zeitverlust. Stau deshalb auch auf der A4 stadteinwärts ab der Simmeringer Heide. Und Baustelle auf der Floridsdorfer Brücke, da stadtauswärts eine Viertelstunde mehr. Dann schauen wir nach Niederösterreich. A2 Richtung Wien, kurz vor Wiener Neudorf, ein Unfall auf der zweiten Spur, 2 Kilometer Stau. Steiermark, A2 Richtung Klagenfurt. Zwischen Steinberg und Modriach, Blockabfertigung hier 40 Minuten plus. Kärnten A11 vor dem Karawankentunnel in beiden Richtungen 20 Minuten mehr und Tirol B179 da vor Reute Richtung Nassereit eine Stunde mehr, Richtung Deutschland vor dem Fernpass eine Viertelstunde.
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4: Es ist kurz nach zwei an deinem Samstag. Du segelst mit Pirate Radio durch dein Wochenende. Captain to your service, das bin ich, Marie. Wir setzen die Segel.

Das waren Garbage mit Only Happy When It Rains. Das fühle ich, muss ich zugeben, schon sehr. Wie geht's dir da? Bist du eher Sommerkind oder auch mehr so für moody, nebelige Herbstregentage zu haben? Der nächste Track ist auf jeden Fall für jedes Wetter geschaffen, die Sportis. Versüßen dir jetzt den Nachmittag mit Hey Buddies.

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Pirate Radio steht für deine Abwechslung zum ganzen Mainstream-Gedöns und heimische Artists dürfen da natürlich auf gar keinen Fall fehlen. You Know habe ich jetzt als nächstes für dich, Indie-Pop straight out of Steiermark. Die Wahrheit liebt die Fantasie, jetzt hier für dich auf Pirate Radio.

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1: Die verheerenden Waldbrände in Südeuropa halten die Behörden und Löschtrupps weiter in Atem. Im Südwesten Frankreichs wurde eine der größten Evakuierungsaktionen in der Geschichte des Landes ausgelöst. Besonders betroffen ist das Departement Gironde rund um Bordeaux, wo die Flammen weiter außer Kontrolle sind. Wegen der heranrückenden Brände wurden dort bereits mindestens 110.000 Menschen in Sicherheit gebracht. Die Regierung hat sich auf ein Social-Media-Verbot für Kinder unter 14 Jahren geeinigt. Das berichtet heute die Presse. Betroffen sind demnach Plattformen wie TikTok, Instagram und Facebook, nicht aber WhatsApp. Bei Verstößen sollen die Betreiber Strafen von bis zu 6% des Jahresumsatzes zahlen. Die Altersverifikation soll über zertifizierte Drittanbieter erfolgen. Das Land Niederösterreich unterstützt jetzt die Forschung zum mobilen Wetterradar. 60.000 Euro werden dafür zur Verfügung gestellt. Ziel ist es, extreme Wetterereignisse künftig schneller und präziser zu erfassen. Mobile Wetterradarsysteme könnten eine wichtige Ergänzung sein, weil sie flexibel dort einsetzbar sind, wo kurzfristig besonders genaue Daten gebraucht werden. Lando Norris ist im Abschlusstraining für den Großen Preis von Ungarn der Schnellste. Der McLaren-Pilot hat die Bestzeit vor Ferrari-Pilot Lewis Hamilton und Mercedes-Pilot Kimi Antonelli markiert. Die Qualifikation startet dann um 16 Uhr.
2: Momentan überall noch trocken, allerdings im Laufe des Nachmittags in Vorarlberg und Tirol Regenschau und Gewitter möglich. Ansonsten nur ein paar Wolken am Himmel. 32 Grad maximal, teilweise windig. Heute der schönere Tag vom Wochenende. Morgen dann recht verbreitet, bewölkt, vereinzelt auch regnerisch zwischen Vorarlberg und Niederösterreich. Ansonsten vorerst noch trocken und sonnig. Regenschau und Gewitter breiten sich aber im Laufe des Tages immer mehr und mehr aus. Dann morgen gleich warm wie heute. Hallo, Zeichens Auto nach Wien, A23 Richtung Grandam, die Großbaustelle auf der Praterbrücke, Stau ab der Hansungkurve, Zeitverlust aktuell. Oh, über 2,5 Stunden Schrittgeschwindigkeit, am besten großräumig ausweichen. Stau auch auf der A4 statt einwärts ab der Simmeringer Heide. Auch Baustelle auf der Floridsdorfer Brücke statt auswärts eine Viertelstunde mehr. Stau auch auf der Brigittenauerlände. Dann Salzburg A10 Richtung Villach bei Gollingen vor dem Ofenau-Tunnel werdet ihr immer wieder angehalten nach einer Stromstörung. Bitte wartet die Dauer der Sperre auf der Autobahn ab. Steiermark A2 Richtung Klagenfurt zwischen Steinberg und Modriach, Blockabfertigung eine Viertelstunde mehr, Kärnten A11 vor dem Karawankentunnel in beiden Richtungen 20 Minuten mehr und Tirol Reiseverkehr auf der B179 vor Reute Richtung Nassereit eine Dreiviertelstunde mehr, Richtung Deutschland vor dem Fernpass eine Viertelstunde. Gute Fahrt euch!
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3: Kurz nach 15 Uhr ist es, du hörst Pirate Radio am Wochenende mit mir, Marie. Schön, dass du mit dabei bist.

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1: Die Ukraine hat erneut Ziele tief im Inneren Russlands angegriffen. Wie der ukrainische Sicherheitsdienst heute mitteilt, wurde unter anderem eine Ölplattform im Kaspischen Meer getroffen. Auch eine Rüstungsfabrik und ein Logistikzentrum wurden attackiert. In den letzten 24 Stunden sind bei gegenseitigen Angriffen in der Ukraine und Russland mehrere Zivilisten getötet worden. In der Debatte um die Verlängerung von Wehr- und Zivildienst bringt Staatssekretär Alexander Pröll einen konkreten Kompromissvorschlag ein. Wir hätten gern das Modell 6+100 und 9+2, sagt er der Presse. Also 6 Monate Grundwehrdienst und später 100 Tage verpflichtende Milizübungen bzw. alternativ 9 Monate Zivildienst und später 2 Monate Übungen oder Schulungen. Bisher hat die ÖVP 12 Monate Zivildienst gefordert. Die Regierung hat sich auf ein Social-Media-Verbot für Kinder unter 14 Jahren geeinigt. Das berichtet heute die Presse. Betroffen sind demnach Plattformen wie TikTok, Instagram und Facebook, nicht aber WhatsApp. Bei Verstößen sollen die Betreiber Strafen von bis zu 6% des Jahresumsatzes zahlen. Die Altersverifikation soll über zertifizierte Drittanbieter erfolgen. Lando Norris ist im Abschlusstraining für den Großen Preis von Ungarn der schnellste. Der McLaren-Pilot hat die Bestzeit vor Ferrari-Pilot Lewis Hamilton und Mercedes-Pilot Kimi Antonelli markiert. Die Qualifikation startet dann um 16 Uhr.
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3: Ganz vereinzelt sind schon Regenschauer mit dabei, über Mellau, über Dornbirn oder auch über Bludenz. Generell heute in den nächsten Stunden immer regnerischer und gewittriger in Vorarlberg und Tirol, ansonsten trocken, 32 Grad maximal heute. Heute der schönere Tag vom Wochenende, morgen am Sonntag dann unbeständig. Bewölkt, verbreitet, vereinzelt regnerisch, vor allem zwischen Vorarlberg und Niederösterreich. Im Rest des Landes vorerst noch sonnig, Regenschauer und Gewitter breiten sich aber immer mehr und mehr aus. Hallo zu euch ins Auto nach Wien A23 Richtung Agran. Da haben wir eine Großbaustelle auf der Praterbrücke bis Montag früh. Stau aktuell ab der Hansungkurve, 2 Stunden Zeitverlust. Außerdem am Stauende ein Auffahrunfall. Dann Stau auch auf der A4 stadteinwärts ab der Simmeringer Heide. Bei der Baustelle auf der Floridsdorfer Brücke stadtauswärts eine Viertelstunde mehr. Stau auch auf der Brigitte-Nauer-Lände. Salzburg A10 Richtung Villach bei Golling vor dem Ofenau-Tunnel. Da werdet ihr immer wieder angehalten nach einer Stromstörung. Da finden Sicherheitstests statt. Bitte auf der Autobahn abwarten, dauert immer nicht lange. Kärnten A11 vor dem Karawankentunnel in beiden Richtungen 20 Minuten mehr. Und Tirol B179 zwischen Reutern und dem Grenztunnel eine halbe Stunde mehr in beiden Richtungen. Gute Fahrt euch!
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4: Kurz nach 16 Uhr ist es, dein Samstagnachmittag läuft gut, denn du hörst Pirate Radio. Mit mir, Marie. Los geht's!

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1: Die USA und der Iran verschärfen den Seekonflikt in der Straße von Hormuz. US-Streitkräfte haben einen Tanker beschossen, der ihre Blockade iranischer Häfen durchbrechen wollte. Die iranischen Revolutionsgarden melden, dass sie 4 Schiffe an der Meerenge gestoppt hätten. Unterdessen hat die vom Iran unterstützte Houthi-Miliz im Jemen einen Angriff auf Ölanlagen in Saudi-Arabien gemeldet. In der Debatte um die Verlängerung von Wehr- und Zivildienst deutet sich ein möglicher Kompromiss an. Demnach könnte der Grundwehrdienst 6 Monate dauern, gefolgt von später insgesamt 100 Tagen Milizübungen. Der Zivildienst könnte 9 Monate dauern, gefolgt von später 2 Monaten Übungen bzw. Schulungen. Darauf deuten Aussagen von Verhandlern hin. Fix ist eine Einigung bis zum Ministerrat am Montag aber nicht. Vor allem die NEOS müssen noch an Bord geholt werden. Die Waldbrände in Südeuropa treiben immer mehr Menschen in die Flucht. Laut aktuellen Angaben mussten bereits rund 270.000 Menschen ihre Häuser verlassen. In Südwestfrankreich ist eine Fläche von der 4-fachen Größe der Hauptstadt Paris abgebrannt. In Spanien gibt es bei den Bränden nahe Madrid trotz verbesserter Löschbedingungen vorerst keine Entwarnung. Die Regierung hat sich auf ein Social-Media-Verbot für Kinder unter 14 Jahren geeinigt. Das berichtet heute die Presse. Betroffen sind demnach Plattformen wie TikTok, Instagram und Facebook, nicht aber WhatsApp. Bei Verstößen sollen die Betreiber Strafen von bis zu 6% des Jahresumsatzes zahlen. Die Altersverifikation soll über zertifizierte Drittanbieter erfolgen.
2: Die Regenschauer und Gewitter werden in Vorarlberg und Tirol immer mehr ans Meer. Ansonsten super schön sonnig, nur ein paar Wolken am Himmel. 32 Grad maximal, teilweise aber windig. Heute der schönere Tag vom Wochenende, morgen unbeständig, vereinzelt regnerisch und vor allem bewölkt zwischen Vorarlberg und Niederösterreich. Ansonsten vor allem im Osten und Süden noch trocken und sonnig, wird aber dann im Laufe des Tages anders. Die Regenschauer und Gewitter breiten sich nämlich immer mehr und mehr aus. Hallo zu euch ins Auto nach Wien. A23 Richtung Kagranda. Die Großbaustelle bis Montag früh auf der Praterbrücke. Stau ab der Hansumkurve, 1,5 Stunden Zeitverlust. Kärnten A11 vor dem Karwankentunnel in beiden Richtungen 20 Minuten mehr. Und Tirol B179 Richtung Deutschland eine halbe Stunde mehr vor dem Grenztunnel. Richtung Nassereit eine Viertelstunde mehr. Gute Fahrt euch.
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3: Es ist Samstag, 17 Uhr, du hörst Pirate Radio und das heißt, willkommen in der Pirate Radio Indie Party Zone. 3 Stunden lang der feinste Alternative Party Mix für deine Motivation am Samstagabend. Pendulum macht jetzt den Anfang. Let's go.

Ich hoffe, du bist gerade genauso rumgesprungen wie ich hier im Studio. Die Laune ist gut und sie wird nur besser. Vom Sommer in Wien erzählt dir jetzt Ernst Palitschek in der Pirate Radio in die Party Zone.

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Ein bisschen gemütlicher hier in der Indie-Party-Zone jetzt mit Matterfix, aber ich gebe da gleich anders Gas, denn heute Nacht heißt es für dich Dance Like Nobody's Watching. Und wenn sie schauen, dann lass sie reden. Das haben dir die Ärzte doch schon beigebracht.

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1: In der Debatte um die Verlängerung von Wehr- und Zivildienst deutet sich ein möglicher Kompromiss an. Demnach könnte der Grundwehrdienst 6 Monate dauern, gefolgt von später insgesamt 100 Tagen Milizübungen. Der Zivildienst könnte 9 Monate dauern, gefolgt von später 2 Monaten Übungen bzw. Schulungen. Darauf deuten Aussagen von Verhandlern hin. Fix ist eine Einigung bis zum Ministerrat am Montag aber nicht. Vor allem die NEOS müssen noch an Bord geholt werden. Die USA und der Iran verschärfen den Seekonflikt in der Straße von Hormuz. US-Streitkräfte haben einen Tanker beschossen, der ihre Blockade iranischer Häfen durchbrechen wollte. Die iranischen Revolutionsgarden melden, dass sie 4 Schiffe an der Meerenge gestoppt hätten. Unterdessen hat die vom Iran unterstützte Houthi-Miliz im Jemen einen Angriff auf Ölanlagen in Saudi-Arabien gemeldet. Das Land Niederösterreich unterstützt jetzt die Forschung zum mobilen Wetterradar. 60.000 Euro werden dafür zur Verfügung gestellt. Ziel ist es, extreme Wetterereignisse künftig schneller und präziser zu erfassen. Mobile Wetterradarsysteme könnten eine wichtige Ergänzung sein, weil sie flexibel dort einsetzbar sind, wo kurzfristig besonders genaue Daten gebraucht werden. Die Waldbrände in Südeuropa treiben immer mehr Menschen in die Flucht. Laut aktuellen Angaben mussten bereits rund 270.000 Menschen ihre Häuser verlassen. In Südwestfrankreich ist eine Fläche von der 4-fachen Größe der Hauptstadt Paris abgebrannt. In Spanien gibt es bei den Bränden nahe Madrid trotz verbesserter Löschbedingungen vorerst keine Entwarnung.
2: Der Abend größtenteils sonnig und warm, dichter bewölkt im Westen. Die Regenschauer und Gewitter breiten sich auch im Laufe der Nacht von Vorarlberg und Tirol immer mehr und mehr schon aus. Morgen dann verbreitet bewölkt zwischen Vorarlberg und Niederösterreich, auch vereinzelt regnerisch. Vorerst noch trocken im Osten und Süden, aber auch da Regenschauer und Gewitter dann im Laufe des Nachmittags und spätestens abends. Morgen gleich warm wie heute, allerdings durch eben diese Regenschauer sehr, sehr schwül morgen. Hallo zu euch ins Auto nach Kärnten bzw. Salzburg, A10 Richtung Salzburg zwischen Rennweg und St. Michael. Der Katschbergtunnel ist gesperrt, nach dem Tunnel gibt's Arbeit nach einem Wohnmobilbrand. Richtung Villach hat sich der Stau bereits aufgelöst. Wien A23 Richtung Kagran, die Großbaustelle auf der Praterbrücke staubt, der Hansumkurve eine Dreiviertelstunde mehr. Und Tirol B179 Richtung Deutschland, 20 Minuten mehr vor dem Grenztunnel Füssen. Gute Fahrt euch!
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3: Kurz nach 18 Uhr ist es, du hörst Pirate Radio in die Party Zone und so klingt dein Sommer.

Dein Samstagabend in der Indie-Party-Zone klingt hervorragend und wird natürlich nur besser. Dreh jetzt dann gleich mal lauter und lass alles stehen und liegen, damit du so richtig abgehen kannst. Molotow habe ich nämlich jetzt für dich mit Puto, hier auf Pirate Radio.

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0: zum Abkühlen Bongo-Bong, ein Track, der einen durch und durch happy macht, wie ich finde. Jetzt hoffe ich, deine Frisur sitzt schon, denn ich habe jetzt gleich Run the Jewels für dich, hier in der Pirate Radio Indie Party Zone.
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1: Die USA und der Iran verschärfen den Seekonflikt in der Straße von Hormuz. US-Streitkräfte haben einen Tanker beschossen, der ihre Blockade iranischer Häfen durchbrechen wollte. Die iranischen Revolutionsgarden melden, dass sie 4 Schiffe an der Meerenge gestoppt hätten. Unterdessen hat die vom Iran unterstützte Houthi-Miliz in Jemen einen Angriff auf Ölanlagen in Saudi-Arabien gemeldet. Der Wiener ÖVP-Chef Markus Fiegel stellt heute klar, der aus der ÖVP ausgeschlossene Wirtschaftsbundchef Walter Ruck ist auch nicht mehr Teil der Wiener Volkspartei. Ruck sei im letzten Jahr bei einer einzigen Sitzung der Gremien gewesen. Seine Bedeutung, was das betrifft, war gering, so Fiegel. Die nächsten Gremiensitzungen der ÖVP finden jedenfalls im Herbst statt. Die Regierung hat sich auf ein Social-Media-Verbot für Kinder unter 14 Jahren geeinigt. Das berichtet heute die Presse. Betroffen sind demnach Plattformen wie TikTok, Instagram und Facebook, nicht aber WhatsApp. Bei Verstößen sollen die Betreiber Strafen von bis zu 6% des Jahresumsatzes zahlen. Die Altersverifikation soll über zertifizierte Drittanbieter erfolgen. In der Formel 1 gibt es heute eine Überraschung. Weltmeister Lando Norris hat sich die Pole Position für den Großen Preis von Ungarn geschnappt. Es ist das erste Mal in dieser Saison, dass kein Mercedes auf Startplatz Nummer 1 steht. Die beiden Ferraris von Lewis Hamilton und Charles Leclerc starten morgen von den Plätzen 2 und 3.
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3: Sehr sonnig, sehr warm der Abend. Außer in Vorarlberg und Tirol. Da sind Regen, Schauer und Gewitter unterwegs. Noch vereinzelt werden allerdings mehr und die breiten sich in der Nacht dann auch aus. Morgen verbreitet bewölkt zwischen Vorarlberg und Niederösterreich, auch vereinzelt regnerisch. Im Rest des Landes, vor allem in Wien oder auch im Burgenland und Kärnten, noch trocken und sonnig. Ändert sich dann im Laufe des Tages, weil Regenschauer und Gewitter auch dort. Hallo zu euch ins Auto nach Niederösterreich, A3 Richtung Wien zwischen Ebrechtsdorf Nord und Münchendorf. Ein Unfall mit einem Motorrad, bitte Vorsicht und an die Rettungsgasse denken. Wien A23 Richtung Gran, Großbaustelle auf der Praterbrücke, staubt im Absbergtunnel eine Dreiviertelstunde mehr. Kärnten bzw. Salzburg, A10 Richtung Salzburg zwischen Rennweg und St. Michael, da so halb gute Nachrichten nach diesem Wohnmobilbrand. Die Totalsperre ist einmal aufgehoben, aber es ist nur eine Spur frei und Rückstau, deswegen Blockabfertigung für den Katschbergtunnel. Auch Stau auf der B99 auf der Ausweichstrecke, hier eine halbe Stunde mehr. Und Steiermark A2 Richtung Klagenfurt zwischen Steinberg und Modriach, hier Blockabfertigung, eine Viertelstunde mehr.
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4: Kurz nach 19 Uhr ist es am Samstag, die letzte Stunde der Pirate Radio in die Party Zone bricht an. Die Eagles of Death Metal machen jetzt einmal die Eröffnung. Let's Fetz!

ein Orga-Track nach dem anderen. Und nachdem du dir jetzt gerade die Seele aus dem Leib gebrüllt hast, heißt jetzt ein bisschen tanzen. Seed wartet nämlich schon und du hörst die Pirate Radio Indie Party Zone. Das ist Ding.

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Die Pirate Radio Indie Party Zone steht für 3 Stunden Alternative Party Mix vom Allerfeinsten. Wir liefern, du hörst. Die 12 jetzt mit My Band.

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1: Die Waldbrände in Südeuropa treiben immer mehr Menschen in die Flucht. Laut aktuellen Angaben mussten bereits rund 270.000 Menschen ihre Häuser verlassen. In Südwestfrankreich ist eine Fläche von der vierfachen Größe der Hauptstadt Paris abgebrannt. In Spanien gibt es bei den Bränden nahe Madrid trotz verbesserter Löschbedingungen vorerst keine Entwarnung. Der Wiener ÖVP-Chef Markus Fiegel stellt heute klar, der aus der ÖVP ausgeschlossene Wirtschaftsbundchef Walter Ruck ist auch nicht mehr Teil der Wiener Volkspartei. Ruck sei im letzten Jahr bei einer einzigen Sitzung der Gremien gewesen. Seine Bedeutung, was das betrifft, war gering, so Fiegel. Die nächsten Gremiensitzungen der ÖVP finden jedenfalls im Herbst statt. In der Formel 1 gibt es heute eine Überraschung. Weltmeister Lando Norris hat sich die Pole Position für den Großen Preis von Ungarn geschnappt. Es ist das erste Mal in dieser Saison, dass kein Mercedes auf Startplatz Nummer 1 steht. Die beiden Ferraris von Lewis Hamilton und Charles Leclerc starten morgen von den Plätzen 2 und 3. Dem Insolvenzenentgeltfonds geht das Geld aus. Das berichtet heute die Kronenzeitung. Ende des Jahres sollen nur noch 30 Millionen Euro übrig sein. 2027 droht dann ein Minus von 160 Millionen Euro. Der Fonds deckt die Ansprüche von Arbeitnehmerinnen und Arbeitnehmern, wenn ihr Arbeitgeber in die Pleite schlittert.
2: In Tirol und auch in Vorarlberg Regenschauer und Gewitter vereinzelt mit dabei, breiten sich im Laufe der Nacht von Vorarlberg und Tirol immer mehr und mehr aus. Morgen dann verbreitet eher bewölkt als sonnig, vor allem zwischen Vorarlberg und Niederösterreich auch stellenweise regnerisch. Ansonsten vor allem im Osten und Süden noch trocken und sonnig, gegen Abend hin aber dann auch dort Regenschauer und Gewitter. Morgen gleich warm wie heute. Hallo zu euch ins Auto nach Niederösterreich, A3 Richtung Wien zwischen Ibrechsdorf und Münchendorf. Ein Unfall mit einem Motorrad, die Überholspur ist blockiert. Wien A23 Richtung Kagran, noch immer Probleme mit der Großbaustelle auf der Praterbrücke bis Montag Frühjahr. Stau aktuell ab dem Absbergtunnel eine Stunde plus. Viel Stau auch in der Innenstadt auf den Ausweichstrecken, zum Beispiel auf der Schüttelstraße. Dann Kärnten bzw. Salzburg, A10 Richtung Salzburg zwischen Rennweg und St. Michael. Die Totalsperre ist aufgehoben, aber es ist nur eine Spur frei. Rückstau, deswegen Blockabfertigung vor dem Katschberg-Tunnel. Auf der Ausweichstrecke der B99 aktuell ein Plus von 30 Minuten. Und Steiermark A2 Richtung Klagenfurt zwischen Steinberg und Modriach. Eine Viertelstunde mehr, da mal Blockabfertigung. Gute Fahrt euch!
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1: That was the Meat Puppets.

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